0: Vielen Dank.
1: Thank you very much.
0: More German, you lucky people. Das nächste Lied blickt zurück auf das Ende einer alten Beziehung. The song heißt, Do You Remember?